Rente? Ivo. Ruhestand unter Palmen? Viel zu viele Kokosnüsse. Braucht keiner. Schon gar nicht Mick Jagger und Keith Richards. In the Stars ist die erste Single der Rolling Stones aus dem kommenden Album Foreign Tongues. 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
1: Die Toten Hosen, trink aus, wir müssen gehen. Man soll bekanntlich niemals nie sagen, aber Stand der Dinge ist, trink aus, wir müssen gehen, ist das ungefähr 20. und leider auch letzte Studioalbum der Toten Hosen. Und es ist ein würdiger Abschied. Die Düsseldorfer pflügen nochmal durch alle Essenzen, die diese Band ausgemacht hat. Mal ist es albern, mal ernst, mal kracht es richtig und mal regieren die leisen Töne.

noch schwierig, Trink aus, wir müssen gehen, im ganzen Kanon der Toten Hosen einzuordnen. Zu sehr steht dieser Lebewohl-Gedanke momentan über diesem Album. Aber eins ist jetzt schon klar, es ist beileibe nicht das schlechteste Album der Hosen. Wir sagen Danke für ein unfassbar großes Stück deutscher Musikgeschichte, freuen uns auf die Abschied-Gigs und hören bis dahin Trink aus, wir müssen gehen, das Album der Woche auf Rockantenne Bayern. Und deshalb gibt's jetzt auch einen Song daraus.

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1: Unter dem Namen Hocker macht der ehemalige Blind Channel Sänger Joel Hocker gemeinsame Sache mit Ex-The Rasmus-Gitarrist Pauli Rantasalmi. Und das kann sich hören lassen. Blackbird von Hocker ist neu. 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
3: Joshua Heise. Die deutsche Fußballnationalmannschaft hat ihre WM-Generalprobe gegen Mitgastgeber USA gewonnen. Das DFB-Team gewann in Chicago mit 2:1, trotz Jetlag und schwülem Wetter. Thomas Bremser berichtet.
4: Das Spiel ist kaum angepfiffen, da jubelt die deutsche Mannschaft schon. Kai Havertz trifft schon nach 2 Minuten. Doch danach passiert erstmal nicht viel. Nach 37 Minuten kommen die USA verdient zum Ausgleich. Durch einen Weitschuss Volleyhammer unter die Latte. Nach rund einer Stunde trifft dann ausgerechnet Leroy Sané, der den verletzten Lennart Kahl ersetzt hat.
3: Der Verband der Familienunternehmer fordert, dass der Bundestag keine Sommerpause macht. Verbandschefin Ostermann will laut Redaktionsnetzwerk Deutschland die Reformgesetze zu Steuern, Arbeitsmarkt und Rente noch im August verabschiedet sehen. CDU-Politiker Bilger hält dagegen, das Kabinett arbeite den Sommer durch, zudem könnten Ausschüsse jederzeit zu Sondersitzungen zusammenkommen. US-Verteidigungsminister Hegseth hat beim D-Day-Gedenken in der Normandie gegen Migration gehetzt. An europäischen Küsten kämen Menschen mit gefährlichen Ideologien an, sagte er auf dem US-Friedhof in Colville-sur-Mer. Am 6. Juni 1944 waren die Alliierten in der Normandie gelandet. Das leitete die Befreiung Westeuropas von der nazideutschen Besatzung ein. Die erste Runde des Fußball-DFB-Pokals ist ausgelost worden. Unter anderem muss der amtierende Pokalsieger FC Bayern gegen den Zweitliga-Aufsteiger Osnabrück ran. Borussia Dortmund trifft auf den Sieger des Landespokals HEBC Hamburg. Pokalfinalist Stuttgart bekommt's mit Hansa Rostock zu tun und RB Leipzig spielt in Runde 1 gegen den SV Eintracht Trier aus der Regionalliga Südwest. Im Süden ist es die Nacht hindurch meist trocken, überall sonst ziehen Wolken und örtlich Schauer durch bei 14 bis 8 Grad. Ähnlich verhält sich dann auch der Tag bei Höchstwerten zwischen 19 und 26 Grad. Der Montag startet vielerorts freundlich, bevor später von Westen mehr Wolken heranziehen, sodass es zum Abend im Südwesten sogar kräftige Gewitter geben kann. Es wird dann nochmal etwas wärmer, nämlich 20 bis 28 Grad.

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2: Ich bin Joshua Heise. Gelungene Generalprobe für die deutsche Fußballnationalmannschaft. Das Team von Bundestrainer Nagelsmann hat beim letzten Testspiel vor der WM in Nordamerika den Mitgastgeber USA mit 2:1 besiegt. Das erste deutsche Tor fiel direkt in der zweiten Minute durch Kai Havertz. Nach einem US-Ausgleich konnte Leroy Sané den Siegtreffer erzielen. Ab Montag müssen alle EU-Länder neue Regeln zur Lohntransparenz in nationales Recht umgesetzt haben. In Deutschland ist das aber noch nicht passiert. Das Bundesfamilienministerium will das deutsche Recht erst bis Anfang nächsten Jahres anpassen. Theoretisch könnte die EU nun ein Strafverfahren einleiten. Das Gesetz soll unter anderem Gehaltsunterschiede bei Männern und Frauen sichtbarer machen. In den ersten 5 Monaten des Jahres sind in Deutschland mehr als 1.400 Organe gespendet worden, gut 12% mehr als im Vorjahreszeitraum. Trotzdem reicht die Zahl der Spenden weiter nicht aus, Zoe Tassovali berichtet.
3: Der leichte Anstieg bei den Spenden dürfte die Diskussion über neue Regeln trotzdem weiter anheizen. Denn in Deutschland gilt bisher nur jemand als Organspender, der zu Lebzeiten zustimmt oder dessen Angehörige nach dem Tod ihr Einverständnis geben. In vielen anderen europäischen Ländern ist das anders. Dort gilt grundsätzlich jeder als Spender, solange er nicht widerspricht.
2: 100 Meter in 9,98 Sekunden. Das hat der Hamburger Sprinter Owen Ansah bei der Sparkassengala in Regensburg geschafft und hat damit den bisherigen deutschen Rekord, der ebenfalls von ihm stammt, um eine Hundertstelsekunde unterboten. Während der Norden heute von Wolken und Schauern überzogen wird, ist es im Süden heiter bis wolkig bei Höchstwerten zwischen 19 und 26 Grad. Nur an den Alpen kann es mal nass werden. Der Montag startet vielerorts freundlich, bevor später von Westen mehr Wolken heranziehen, sodass es am Abend im Südwesten sogar kräftige Gewitter geben kann. Es wird dann nochmal etwas wärmer, nämlich 20 bis 28 Grad.
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Die Foo Fighters sind zurück und klingen mehr nach Garagenrock als je zuvor. Caught in the Echo von den Foo Fighters ist neu auf Rockantenne Bayern.

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1: Die Toten Hosen, Trink aus, wir müssen gehen. Man soll bekanntlich niemals nie sagen, aber Stand der Dinge ist, Trink aus, wir müssen gehen, ist das ungefähr 20. und leider auch letzte Studioalbum der Toten Hosen. Und es ist ein würdiger Abschied. Die Düsseldorfer pflügen nochmal durch alle Essenzen, die diese Band ausgemacht hat. Mal ist es albern, mal ernst, mal kracht es richtig und mal regieren die leisen Töne.

noch schwierig. Trink aus, wir müssen gehen, im ganzen Kanon der Toten Hosen einzuordnen. Zu sehr steht dieser Lebewohlgedanke momentan über diesem Album. Aber eins ist jetzt schon klar, es ist beileibe nicht das schlechteste Album der Hosen. Wir sagen Danke für ein unfassbar großes Stück deutscher Musikgeschichte, freuen uns auf die Abschiedgigs und hören bis dahin Trink aus, wir müssen gehen, das Album der Woche auf Rockantenne Bayern. Und deshalb gibt's jetzt auch einen Song daraus.

Neues Futter aus dem Modern Rock House Nevertell. Criminal heißt das jüngste Werk der Jungs aus Florida und ist neu auf Rockantenne Bayern.

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3: Ich bin Joshua Heise. Guten Morgen. Die deutsche Fußballnationalmannschaft hat ihre WM-Generalprobe gegen Mitgastgeber USA gewonnen. Das DFB-Team gewann in Chicago mit 2:1, trotz Jetlag und schwülem Wetter. Thomas Bremser berichtet.
4: Das Spiel ist kaum angepfiffen, da jubelt die deutsche Mannschaft schon. Kai Havertz trifft schon nach 2 Minuten. Doch danach passiert erstmal nicht viel. Nach 37 Minuten kommen die USA verdient zum Ausgleich. Durch einen Weitschuss Volleyhammer unter die Latte. Nach rund einer Stunde trifft dann ausgerechnet Leroy Sané, der den verletzten Lennart Kahl ersetzt hat.
3: Schwere Verkehrsunfälle mit Cannabiskonsum am Steuer sollen bald auch in der amtlichen Statistik auftauchen. Das sieht ein Gesetzentwurf vor, der am Freitag in den Bundesrat kommt. Die Daten sollen die Unfallforschung verbessern und gezieltere Aufklärung ermöglichen. Seit August 2024 gilt beim Autofahren ein THC-Grenzwert, ähnlich wie die Promillegrenze bei Alkohol. DGB-Chefin Fahimi fordert eine verpflichtende Betriebsrente für alle Beschäftigten. Dem Redaktionsnetzwerk Deutschland sagte sie, rund 20 Millionen Arbeitnehmer hätten derzeit keine betriebliche Altersvorsorge. Fahimi schlägt deshalb vor, auch Beschäftigte ohne Tarifverträge unter bestimmten Bedingungen in die bestehenden Modelle aufzunehmen. Konkrete Eckpunkte will sie Ende des Monats vorlegen. Ex-Vizekanzler Habeck hat Israels Vorgehen im Gazastreifen und Westjordanland scharf kritisiert. Bei einer Veranstaltung der Zeit sagte der frühere Grünen-Chef, israelische Siedler würden mit brutaler Gewalt versuchen, Palästinenser aus dem Land zu drängen. Das sei, Zitat, im Grunde Terrorismus. Gleichzeitig betonte Habeck, dass es für den Hamas-Anschlag vom 7. Oktober 2023 keine Rechtfertigung gebe. Während der Norden heute von Wolken und Schauern überzogen wird, ist es im Süden heiter bis wolkig bei Höchstwerten zwischen 19 und 26 Grad. Nur an den Alpen kann es mal nass werden. Der Montag startet vielerorts freundlich, bevor später von Westen mehr Wolken heranziehen, sodass es am Abend im Südwesten sogar kräftige Gewitter geben kann. Es wird dann nochmal etwas wärmer, nämlich 20 bis 28 Grad.
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Amy Lee und ihre Band melden sich eindrucksvoll zurück. 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Genau das, was wir lieben. 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

0: Woche noch einmal im Schnelldurchlauf. Montag.
1: Huhu, laut einer neuen Auswertung zahlen wir Deutschen mit im Schnitt 39 Cent pro Kilowattstunde die zweithöchsten Strompreise in Europa. Nur in Irland ist Strom mit 40 Cent noch teurer. Man kann also sagen, unsere Strompreise sind schon völlig verrückt, aber 40 Cent, das zahlen wirklich nur die Irren. Verstehen Sie? Ach komm, geht ja auch gerade erst los.
0: Dienstag.
1: Die Rolling Stones bringen bald ihr 25. Studioalbum raus, bei dem auch Ex-Beatle Paul McCartney als Gastmusiker dabei ist. McCartney bei den Stones. Das ist ungefähr so, als würde Helene Fischer bei Rammstein mitsingen. Was?
2: Immer wieder.
1: Oh, bitte nicht.
2: Ich will.
1: Okay.
0: Mittwoch.
1: Heute ist Wiederhole alles Tag. Oder wie man beim Fernsehen sagt, Sommerpause.
0: Mittwoch.
1: Heute ist Wiederhole alles Tag. Oder wie man beim Fernsehen sagt, Sommerpause.
0: Donnerstag.
1: Happy Birthday. Heute vor 65 Jahren lief in der ARD die erste Ausgabe der Sportshow. Seit 65 Jahren wissen Millionen Männer, wann sie am Samstag mit dem Autowaschen fertig sein müssen. Ja, normalerweise kommt jetzt immer jemand rein, aber heute wohl nicht. Sehr gut, dann bis zum nächsten Mal.
3: Sven!
1: Ach komm!
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0: 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Ah, da hat doch gerade der Metal Moser gerülpst.
1: Das Rockantenne Bayern Wetter. Das wird heute ein meist sonniger Sonntag, vor allem in Franken und der Oberpfalz. Ja, okay, ein paar kleine Quellwolken sind drin. Richtung Alpen bleiben dann ein paar Wolken hängen und da kann es auch mal kurz regnen. Es wird angenehm warm bei 19 bis 25 Grad.
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1: Ich bin Tanja Nowak. Es ist 6 Uhr. Guten Morgen. Verteidigungsminister Pistorius spricht von einer großen Resonanz beim diesjährigen Tag der Bundeswehr gestern. Bis zum Nachmittag sollen es schon rund 307.000 Besucher gewesen sein, sagte er am Standort Weißenfels in Sachsen-Anhalt. Das sind rund 70.000 mehr als letztes Jahr. Daran sehe man, dass das Interesse groß sei, so der Minister. Zum Tag der Bundeswehr fanden Veranstaltungen an 10 Standorten in ganz Deutschland statt. Die Rentenerhöhung zum 1. Juli sollte aus Sicht des Vorsitzenden der Jungen Union, Johannes Winkel, zugunsten von Leistungen für die jüngere Generation gekürzt werden. Konkret schlägt er vor, die Renten nur um 3 und nicht um 4,2% steigen zu lassen. Die so frei werdenden finanziellen Spielräume sollten dann genutzt werden, um die auf der Kippe stehenden BAföG-Erhöhungen zu bezahlen und um Kürzungen beim Elterngeld zu verhindern. Die deutsche Fußballnationalmannschaft geht mit einem Erfolgserlebnis in die Fußball-WM. 8 Tage vor dem ersten Spiel gewinnt das Team von Bundestrainer Julian Nagelsmann bei seiner WM-Generalprobe in Chicago gegen Co-Gastgeber USA mit 2:1. Kai Havertz traf gleich in der 2. Minute nach einem Freistoß per Kopf zur Führung. Vor der Pause schoss USA dann den Ausgleich, aber Leroy Sané legte in der 57. Minute nach und erzielte den Siegtreffer zum 2:1.
2: Guten Morgen.

Pünktlich zur Open-Air-Saison schütteln Airborne einen weiteren Hit aus ihren aufgekrempelten Ärmeln. Alive After Death, Last Plane Out von Airborne ist neu auf Rockantenne Bayern.

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1: Ein Stück Rockgeschichte für rund eine halbe Million Dollar. Wahnsinn. Diesen unglaublichen Preis hat jetzt eine Gitarre aus dem Nachlass von Ace Frehley erzielt. Die orange-rote Gibson Les Paul war über Jahrzehnte der engste Studio.

0: Menschliche und emotionale Verbindung ist so wichtig, sagt Ex-Van Halen-Sänger. In einem Interview hat er Einblicke in seine mittlerweile 31-jährige Ehe mit Frau Carey gegeben. Der 78-Jährige betont, wir schlafen nicht in getrennten Schlafzimmern. Wenn das vorbei ist, wenn man sich nicht mehr wirklich körperlich und emotional zu seinem Partner hingezogen fühlt, halte ich das für sehr gefährlich. Also ihr Lieben, schön kuscheln. Der Sommer bringt verschollene Musik von Prince ans Tageslicht. Na, wie geil ist das denn? Am 28. August soll eine Zusammenstellung bisher unveröffentlichter Songs erscheinen. Timeless wird das mittlerweile zweite Werk nach dem Tod von Prince im Jahr 2016. Es soll 10 Titel aus der gesamten Karriere des Künstlers enthalten. Und mit dem Song Stone gibt es ab sofort einen ersten Vorgeschmack auf das Album.
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4: Das Rockantenne Bayern Wetter. Das wird heute ein meist sonniger Sonntag, vor allem in Franken und der Oberpfalz. Ja, okay, ein paar kleine Quellwolken sind drin. Richtung Alpen bleiben dann ein paar Wolken hängen und da kann es auch mal kurz regnen. Es wird angenehm warm bei 19 bis 25 Grad.
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4: Ich bin Tanja Nowak. Es ist 7 Uhr. Guten Morgen. Die Generalprobe der deutschen Fußballnationalelf gegen Mitgastgeber USA hat schon mal geklappt. Mit einem Blitzstart und einem Tor von Leroy Sané gewinnt das DFB-Team in Chicago mit 2:1. Bundestrainer Julian Nagelsmann war danach bei RTL rundum zufrieden.
5: Ja, ich fand es einen perfekten Test für uns von den Witterungsbedingungen vom Gegner, die emotional spielen. Ich finde, wir hatten eine sehr gute Anfangsphase wieder. Die ersten 15 Minuten waren wieder sehr, sehr gut. Ich finde, da müssen wir einfach mal auch ein Tor draus machen aus so einer Überlegenheit. Dann wird es offener. Ja, insgesamt bin ich zufrieden. Wir haben jetzt 9-mal in Folge gewonnen. Das musst du auch erstmal machen.
4: US-Verteidigungsminister Hegseth fordert die europäischen NATO-Partner erneut auf, ihre Verteidigungsfähigkeiten zu stärken. Frieden lasse sich nur durch gemeinsame Stärke sichern, sagte er zum 82. Jahrestag des D-Day. Frankreichs Premier Le Cornu ehrte bei der Gedenkfeier die gefallenen Soldaten von 1944. Zum Basketball. Es bleibt spannend. Die Baskets Bamberg Franken gewinnen in den Playoffs das vierte Halbfinalspiel gegen Alba Berlin mit 81:67. Damit steht es nach Spielen 2:2 unentschieden. Wer ins Finale einzieht, entscheidet sich also im spannenden fünften Spiel. Und das findet am Dienstag in Berlin statt.

Wenn es groovt wie die Hölle und die Riffs trotzdem ordentlich braten, kann es nur Five Finger Death Punch sein. 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

0: Benji Madden from Good Charlotte on Rock Antenna.
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7: Das Rockantenne Bayern-Wetter. Das wird heute ein meist sonniger Sonntag, vor allem in Franken und der Oberpfalz. Ja, okay, ein paar kleine Quellwolken sind drin. Richtung Alpen bleiben dann ein paar Wolken hängen und da kann es auch mal kurz regnen. Es wird angenehm warm bei 19 bis 25 Grad.
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7: Ich bin Tanja Nowak. Es ist 8 Uhr. Guten Morgen. Die deutsche Fußballnationalmannschaft geht mit einem Erfolgserlebnis in das bevorstehende WM-Turnier. 8 Tage vor dem Auftaktspiel hat das Team von Bundestrainer Nagelsmann bei seiner WM-Generalprobe in Chicago gegen Co-Gastgeber USA mit 2:1 gewonnen. Kai Havertz traf schon in der 2. Minute nach einem Freistoß per Kopf zur Führung. Noch vor der Pause gelang den Amerikanern dann aber der Ausgleich. In der 57. Minute schoss Leroy Sané dann den Siegtreffer für Deutschland. Die Rentenerhöhung zum 1. Juli sollte aus Sicht des Vorsitzenden der Jungen Union, Johannes Winkel, zugunsten von Leistungen für die jüngere Generation gekürzt werden. Konkret schlägt er vor, die Renten nur um 3 und nicht um 4,2% steigen zu lassen. Die so frei werdenden finanziellen Spielräume sollten dann genutzt werden, um die auf der Kippe stehenden BAföG-Erhöhungen zu bezahlen und um Kürzungen beim Elterngeld zu verhindern. Tennis. 4-mal stand er schon im Endspiel. Heute nun soll es endlich klappen. Alexander Zverev geht am Nachmittag als Favorit ins Finale der French Open in Paris. Sein Gegner ist sein Kumpel Flavio Cavoli aus Italien. Es wäre Zverevs erster Sieg in einem Grand-Slam-Turnier. Los geht's um 15 Uhr.
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Der Chefarzt kehrt zurück und stellt die Diagnose zur Lage der Nation. Happy to be Deutsch von Farin Urlaub ist neu auf Rockantenne Bayern.

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1: Die Toten Hosen, Trink aus, wir müssen gehen. Man soll bekanntlich niemals nie sagen, aber Stand der Dinge ist, Trink aus, wir müssen gehen, ist das ungefähr 20. und leider auch letzte Studioalbum der Toten Hosen. Und es ist ein würdiger Abschied. Die Düsseldorfer pflügen nochmal durch alle Essenzen, die diese Band ausgemacht hat. Mal ist es albern, mal ernst, mal kracht es richtig und mal regieren die leisen Töne.

ist noch schwierig, trink aus, wir müssen gehen, im ganzen Kanon der Toten Hosen einzuordnen. Zu sehr steht dieser Lebewohl-Gedanke momentan über diesem Album. Aber eins ist jetzt schon klar, es ist beileibe nicht das schlechteste Album der Hosen. Wir sagen Danke für ein unfassbar großes Stück deutscher Musikgeschichte, freuen uns auf die Abschied-Gigs und hören bis dahin Trink aus, wir müssen gehen, das Album der Woche auf Rockantenne Bayern. Und deshalb gibt's jetzt auch einen Song daraus.

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8: Das Rockantenne Bayern Wetter. Das wird heute ein meist sonniger Sonntag. Vor allem in Franken und der Oberpfalz. Ja, okay, ein paar kleine Quellwolken sind drin. Richtung Alpen bleiben dann ein paar Wolken hängen und da kann es auch mal kurz regnen. Es wird angenehm warm bei 19 bis 25 Grad.
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8: Ich bin Tanja Nowak. Es ist 9 Uhr. Guten Morgen. Die Generalprobe der deutschen Fußballnationalelf gegen Mitgastgeber USA hat schon mal geklappt. Mit einem Blitzstart und einem Tor von Leroy Sané gewinnt das DFB-Team in Chicago mit 2:1. Bundestrainer Julian Nagelsmann war danach bei RTL rundum zufrieden.
9: Ja, ich fand es einen perfekten Test für uns von den Witterungsbedingungen vom Gegner, die emotional spielen. Ich finde, wir hatten eine sehr gute Anfangsphase wieder. Die ersten 15 Minuten waren wieder sehr, sehr gut. Ich finde, da müssen wir einfach mal auch ein Tor draus machen aus so einer Überlegenheit. Dann wurde es offener. Ja, insgesamt bin ich zufrieden. Wir haben jetzt 9-mal in Folge gewonnen. Das musst du auch erstmal machen.
8: Verteidigungsminister Pistorius spricht von einer großen Resonanz beim diesjährigen Tag der Bundeswehr gestern. Bis zum Nachmittag sollen es schon rund 307.000 Besucher gewesen sein, sagte er am Standort Weißenfels in Sachsen-Anhalt. Das sind rund 70.000 mehr als letztes Jahr. Daran sehe man, dass das Interesse groß sei, so der Minister. Zum Tag der Bundeswehr fanden Veranstaltungen an 10 Standorten in ganz Deutschland statt. Lennart Fiedler aus Jena ist der beste Kniffelspieler Deutschlands. Der 25-Jährige hat gestern die Deutsche Kniffelmeisterschaft in Berlin gewonnen und sich gegen rund 160 Konkurrenten durchgesetzt, teilt eine Sprecherin vom veranstaltenden Schmidt Verlag mit. Unter den Teilnehmern waren auch Mitglieder von Kniffel-Stammtischen und Würfelvereinen aus ganz Deutschland.
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Muse geben Vollgas. Cryogen heißt die nächste Single der drei Briten und ist neu auf Rockantenne Bayern.

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9: Rockantenne Bayern Wetter. Im Süden immer noch dickere Wolken und teilweise auch ein paar Regentropfen. Sonst setzt sich dank Hoch Emil rasch die Sonne durch bei 19 bis 25 Grad.
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9: Ich bin Tanja Nowak. Es ist 10 Uhr. Guten Tag. Die Generalprobe der deutschen Fußballnationalelf gegen Mitgastgeber USA hat schon mal geklappt. Mit einem Blitzstart und einem Tor von Leroy Sané gewinnt das DFB-Team in Chicago mit 2:1. Bundestrainer Julian Nagelsmann war danach bei RTL rundum zufrieden.
11: Ja, ich fand es einen perfekten Test für uns von den Witterungsbedingungen vom Gegner, die emotional spielen. Ich finde, wir hatten eine sehr gute Anfangsphase wieder. Die ersten 15 Minuten waren wieder sehr, sehr gut. Ich finde, da müssen wir einfach mal auch ein Tor draus machen aus so einer Überlegenheit. Dann wird es offener. Ja, insgesamt bin ich zufrieden. Wir haben jetzt 9-mal in Folge gewonnen. Das musst du auch erstmal machen.
9: Im aktuellen Insa-Sonntagstrend fällt die CDU-CSU auf nur noch 21%. Ihr schlechtester Wert unter Kanzler Merz. Die AfD liegt mit 29% deutlich vorn. Die SPD stagniert bei 12%. FDP und BSW bei nur 3%. Und nur noch 15% sind mit Bundeskanzler Merz zufrieden. 77% unzufrieden. Tennis. 4-mal stand er schon im Endspiel. Heute nun soll es endlich klappen. Alexander Zverev geht am Nachmittag als Favorit ins Finale der French Open in Paris. Sein Gegner ist sein Kumpel Flavio Cobolli aus Italien. Es wäre Zverevs erster Sieg in einem Grand Slam Turnier. Los geht's um 15 Uhr.
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0: Woche noch einmal im Schnelldurchlauf. Montag.
1: Huhu, laut einer neuen Auswertung zahlen wir Deutschen mit im Schnitt 39 Cent pro Kilowattstunde die zweithöchsten Strompreise in Europa. Nur in Irland ist Strom mit 40 Cent noch teurer. Man kann also sagen, unsere Strompreise sind schon völlig verrückt, aber 40 Cent, das zahlen wirklich nur die Irren. Verstehen Sie? Ach komm, geht ja auch gerade erst los.
0: Dienstag.
1: Die Rolling Stones bringen bald ihr 25. Studioalbum raus, bei dem auch Ex-Beatle Paul McCartney als Gastmusiker dabei ist. McCartney bei den Stones. Das ist ungefähr so, als würde Helene Fischer bei Rammstein mitsingen. Was?
2: Immer wieder.
1: Oh, bitte nicht.
2: Ich will immer wieder dieses Spiel.
1: Okay.
0: Mittwoch.
1: Heute ist Wiederhole alles Tag. Oder wie man beim Fernsehen sagt, Sommerpause.
0: Mittwoch.
1: Heute ist Wiederhole alles Tag. Oder wie man beim Fernsehen sagt, Sommerpause.
0: Donnerstag.
1: Happy Birthday. Heute vor 65 Jahren lief in der ARD die erste Ausgabe der Sportshow. Seit 65 Jahren wissen Millionen Männer, wann sie am Samstag mit dem Autowaschen fertig sein müssen. Ja. Normalerweise kommt jetzt immer jemand rein, aber heute wohl nicht. Sehr gut. Dann bis zum nächsten Mal.
3: Sven!
1: Ach komm!
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4: Rockantenne Bayern Wetter. Im Süden immer noch dickere Wolken und teilweise auch ein paar Regentropfen. Sonst setzt sich dank Hoch Emil rasch die Sonne durch bei 19 bis 25 Grad.
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4: Ich bin Tanja Nowak. Es ist 11 Uhr. Guten Tag. Die Rentenerhöhung zum 1. Juli sollte aus Sicht des Vorsitzenden der Jungen Union, Johannes Winkel, zugunsten von Leistungen für die jüngere Generation gekürzt werden. Konkret schlägt er vor, die Renten nur um 3 und nicht um 4,2% steigen zu lassen. Die so frei werdenden finanziellen Spielräume sollten dann genutzt werden, um die auf der Kippe stehenden BAföG-Erhöhungen zu bezahlen und um Kürzungen beim Elterngeld zu verhindern. Nach gut 2 Wochen Behandlung in der Berliner Charité ist der US-amerikanische Ebola-Patient aus dem Krankenhaus entlassen worden. Der Arzt, der sich im Kongo infiziert hat, befindet sich in gutem Gesundheitszustand, sagt die Klinik. Seit einer Woche konnte kein Virus mehr bei ihm nachgewiesen werden. Deswegen hat das zuständige Gesundheitsamt die Isolation aufgehoben. Lennart Fiedler aus Jena ist der beste Kniffelspieler Deutschlands. Der 25-Jährige hat gestern die Deutsche Kniffelmeisterschaft in Berlin gewonnen und sich gegen rund 160 Konkurrenten durchgesetzt, teilt eine Sprecherin vom veranstaltenden Schmidt Verlag mit. Unter den Teilnehmern waren auch Mitglieder von Kniffel-Stammtischen und Würfelvereinen aus ganz Deutschland.
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1: Ein Stück Rockgeschichte für rund eine halbe Million Dollar. Wahnsinn. Diesen unglaublichen Preis hat jetzt eine Gitarre aus dem Nachlass von Ace Frehley erzielt. Die orange-rote Gibson Les Paul war über Jahrzehnte der engste Studio- und Bühnenbegleiter des verstorbenen Kiss-Gitarristen. Während der Auktion in seiner Heimatstadt New York wechselten noch weitere rockhistorische Stücke aus Frehleys Vergangenheit den Besitzer. Darunter zum Beispiel Bühnenkostüme, Kleidung und weitere Gitarren. Sammy Hagar gibt Ehe-Tipps, Leute. Jetzt aber aufgepasst. Eine starke körperliche und emotionale Verbindung ist so wichtig, sagt Ex-Van Halen-Sänger. In einem Interview hat er Einblicke in seine mittlerweile 31-jährige Ehe mit Frau Carey gegeben. Der 78-Jährige betont: Wir schlafen nicht in getrennten Schlafzimmern. Wenn das vorbei ist, wenn man sich nicht mehr wirklich körperlich und emotional zu seinem Partner hingezogen fühlt, halte ich das für sehr gefährlich. Also ihr Lieben, schön kuscheln. Der Sommer bringt verschollene Musik von Prince ans Tageslicht. Na, wie geil ist das denn? Am 28. August soll eine Zusammenstellung bisher unveröffentlichter Songs erscheinen. Timeless wird das mittlerweile zweite Werk nach dem Tod von Prince im Jahr 2016. Es soll 10 Titel aus der gesamten Karriere des Künstlers enthalten. Und mit dem Song Stone gibt es ab sofort einen ersten Vorgeschmack auf das Album.
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4: Rockantenne Bayern Wetter. Im Süden immer noch dickere Wolken und teilweise auch ein paar Regentropfen. Sonst setzt sich dank Hoch Emil rasch die Sonne durch bei 19 bis 25 Grad.
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4: Ich bin Tanja Nowak. Es ist 12 Uhr. Guten Tag. Im aktuellen INSA-Sonntagstrend fällt die CDU-CSU auf nur noch 21%, ihr schlechtester Wert unter Kanzler Merz. Die AfD liegt mit 29% deutlich vorn, die SPD stagniert bei 12%, FDP und BSW bei nur 3%. Und nur noch 15% sind mit Bundeskanzler Merz zufrieden, 77% unzufrieden. US-Verteidigungsminister Hegseth fordert die europäischen NATO-Partner erneut auf, ihre Verteidigungsfähigkeiten zu stärken. Frieden lasse sich nur durch gemeinsame Stärke sichern, sagte er zum 82. Jahrestag des D-Day. Frankreichs Premier Le Cornu ehrte bei der Gedenkfeier die gefallenen Soldaten von 1944. Für alle Sportbegeisterte wird das heute Nachmittag eine schwere Entscheidung, denn um 15 Uhr starten zeitgleich das Formel-1-Rennen in Monaco und das Finale der French Open in Paris. Da hat Tennisstar Alexander Zverev ja die Chance auf seinen allerersten Grand-Slam-Titel seiner Karriere. In der Formel 1 startet Kimi Antonelli von der Pole-Position. Hinter ihm gehen Max Verstappen und Lewis Hamilton ins Rennen.
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mit Basket Case im besten Rock Nonstop auf Rockantenne. Ich bin Simon Fischer. Wir hören uns heute den ganzen Tag direkt von Rock im Park. Green Day gehören inzwischen fest zur Geschichte des Festivals dazu. Zuletzt 2022 hier gewesen und natürlich komplett abgeliefert. Billy Joe Armstrong, da braucht es oft nur einen Satz und schon singt ein ganzes Festival mit. Da sind sie aber nicht die einzige Band. Auch unser heutiger Headliner Linkin Park ist eine Band, die hier alle in absolute Begeisterung versetzt. Wir haben auf dem Campingplatz mal ganz nebenbei den größten Chor des Festivals gegründet.

0: Menschen, die gemeinsam singen. Absoluter Gänsehautmoment. Findet ihr als Video auch nochmal auf unseren Social-Media-Kanälen. Und wir bereiten uns jetzt schon mal alle zusammen auf den Moment der Rückkehr für Linkin Park zu Rock im Park vor. Mit einem Song, der zeigt, dass Linkin Park auch heute noch zu den wichtigsten Rockbands der Welt gehört. Heavy is the Crown von ihrem aktuellen Album From Zero. Das sind
1: Linkin Park!
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0: Melissa Etheridge mit Bring Me Some Water hier im besten Rock Nonstop auf Rockantenne, direkt von Rock im Park. Wir sind mit dem ganzen Studio auf den Holy Ground umgezogen für dieses Wochenende. Die Leute, die genießen die ersten Festivalstunden des Tages. Gleich geht's auch wieder los auf der Mandora Stage. Viel Wasser trinken ist auf jeden Fall ein Muss in diesem Jahr. Aber ich bin hier gerade am Getränkestand und ich glaube, bei euch ist nicht nur Wasser im Becher, oder?
1: Nee, auch Bahama Mama. Und ganz viel Rum, Cola und Cocktails.
0: Ja, Hauptsache Flüssigkeit rein in den Körper, welche Flüssigkeit ist dann auch egal. Aber bei weitem nicht das Einzige, was den Leuten bei Rock im Park dieses Jahr wichtig ist.
2: Lidl und Stimmung.
3: Ja. Dass die Stimmung passt, ne?
4: Und der Trichter. Hopfen, Vitamine.
5: Feiern, Stimmung.
6: Ja, mit Freunden.
5: Ja, eine schöne Zeit verbringen.
6: Ja.
5: Die Bands.
7: Gute Freunde. Bei den Nachbarn mal anklopfen und mit denen Freundschaften schließen.
8: Ich will gar keine Band sehen, ich will eigentlich nur saufen.
9: Das Feeling.
10: Die Leute, die Acts, ja eigentlich alles.
11: Wenn wir alle zusammen sind, ist das Wichtigste.
12: Es ist hier friedlich, man hilft sich gegeneinander und das ist dieser Spirit.
0: Am Ende kommt es dann doch wieder auf jeden Einzelnen in der Rock-Community an. Für ein riesiges, schönes und buntes Miteinander. Für jede Menge weitere geile Festivalstimmung. Da sorgen zumindest jetzt bei uns auf Rockantenne die Ärzte. Die Berliner, die gehören seit Jahrzehnten zu den absoluten Publikumslieblingen bei Rock im Park und haben zuletzt 2022 das gesamte Gelände in einen riesigen Chor verwandelt. Das klang dann ungefähr so.
13: Deine Gewalt ist nur ein stummer Schrei nach Liebe. Deine Springerstiefel sehnen sich nach Zärtlichkeit. Du hast nie gelernt, dich zu artikulieren. Niemals für dich sein, oh,
0: Arschloch. Das ist Schrei nach Liebe, jetzt auf Rockantenne.

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4: Das Rockantenne Bayern Wetter. Im Süden immer noch dickere Wolken und teilweise auch ein paar Regentropfen. Sonst setzt sich dank Hoch Emil rasch die Sonne durch bei 19 bis 25 Grad.
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4: Ich bin Tanja Nowak. Es ist 13 Uhr. Guten Tag. Der DGB fordert eine verpflichtende Betriebsrente für alle Beschäftigten, organisiert von den Tarifparteien und mindestens mitfinanziert von den Arbeitgebern. Laut DGB-Chefin Fahimi haben rund 20 Millionen Beschäftigte bislang keine betriebliche Altersvorsorge. Konkrete Vorschläge will sie Ende des Monats vorlegen. Nach gut zwei Wochen Behandlung in der Berliner Charité ist der US-amerikanische Ebola-Patient aus dem Krankenhaus entlassen worden. Der Arzt, der sich im Kongo infiziert hat, befindet sich in gutem Gesundheitszustand, sagt die Klinik. Seit einer Woche konnte kein Virus mehr bei ihm nachgewiesen werden. Deswegen hat das zuständige Gesundheitsamt die Isolation aufgehoben. Lennart Fiedler aus Jena ist der beste Kniffelspieler Deutschlands. Der 25-Jährige hat gestern die Deutsche Kniffelmeisterschaft in Berlin gewonnen und sich gegen rund 160 Konkurrenten durchgesetzt, teilt eine Sprecherin vom veranstaltenden Schmidt Verlag mit. Unter den Teilnehmern waren auch Mitglieder von Kniffelstammtischen und Würfelvereinen aus ganz Deutschland.

0: Fighters mit Caught in the Echo hier auf Rockantenne, direkt von Rock im Park. Ich bin Simon Fischer und hier auf dem Gelände wird es inzwischen richtig voll. Die Wege zwischen den Bühnen, die werden enger und die Vorfreude auf den Abend, die wächst spürbar. Auch auf dem Campingplatz, da ist es Zeit für eine kleine Mahlzeit und zwar bei...
1: der Lisa!
0: Lisa, was gibt's denn bei euch?
2: Bei uns gibt's heute selbstgemachtes Pesto mit Nudeln von Markus. Der hat uns herzlich eingeladen. Er hat einmal rot, grün und gefühlt blau auch dabei. Also es ist für jeden Geschmack was dabei.
0: Das heißt, du bist der richtige Küchenchef, Markus, oder?
3: Ja, natürlich. Man muss die Crew ja irgendwie versorgen, ne?
0: Wie wichtig ist denn das richtige Essen auf dem Festival?
4: Es ist super wichtig. Also 7 Bier sind ja auch ein Schnitzel. Genau, dementsprechend sind wir bestens versorgt. Dementsprechend haben wir genug Schnitzel dabei.
0: Ich sag guten Hunger und Prost. Und bevor es hier wieder richtig laut wird, kommen wir jetzt erstmal gemeinsam ein wenig runter. Wenn Zehntausende mitsingen und die Feuerzeuge oder Handys in den Himmel halten, dann ist Festivalmagie garantiert. Genau diese Stimmung, die gibt es jetzt auch bei Ihnen. Das sind Guns N' Roses im besten Rock Nonstop auf Rockantenne mit...
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0: Die Manfred Mann's Earth Band mit Blinded by the Light auf Rockantenne. Und geblendet wird heute tatsächlich der ein oder andere von den Bühnenscheinwerfern über dem Nürnberger Zeppelinfeld. Wir melden uns direkt von Rock im Park, Papa Roach, Limp Bizkit und Linkin Park. Das sind die ganz großen Namen, auf die heute alle hinfiebern. Und sie haben gestern schon saumäßig abgeliefert, Iron Maiden. Ich habe jetzt hier einen riesigen Metal-Fan vor mir, hallo.
1: Alter, Maiden, Bombe. Bist du komplett narrisch. Der Wahnsinn. Ich weiß, bei Rock im Park war es nicht immer so, dass alles Rock war und so weiter. Aber heuer ist es Rock und heuer ist viel Metal. Und Maiden war Bombe.
0: Und ich sehe gerade, es ist gar kein Random Metal Fan. Nur am Original Bierdose. An der habe ich ihn erkannt. Der Metal Moser. Hey, unser Musikchef.
1: Ja, ich muss es sein. Als Maiden Fan muss ich hier sein. Das geht nicht anders. Da bekenne ich mich dazu. Das ist so. Und die liefern natürlich unfassbar ab. Allein die Bühne, das Bühnenbild, die Setlist. Zum Nie der Knien war es mal wieder. Da gehe ich wieder hin.
0: Eine Band, die seit Jahrzehnten wie kaum eine andere die Crowd begeistert. Unfassbare Show gestern bei Rock im Park. Und wir feiern sie jetzt nochmal gemeinsam ab. Hier im besten Rock Nonstop auf Rockantenne. Das sind Iron Maiden.
1: Mit Fear of the Dark.
0: Im besten Rock Nonstop.

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2: Das Rockantenne Bayern-Wetter. Heute viel Sonne, begleitet nur von ein paar lockeren Wolken. Es bleibt also sehr schön am Nachmittag. Selbst an den Alpen erstmal noch trocken. 19 bis 25 Grad, Breitengüßbach in Oberfranken 22 Grad, Karlsfeld Oberbayern und Furt im Wald in der Oberpfalz 23 Grad. Und morgen startet der Tag freundlich mit Sonne. Später kommen dann ein paar dünne Schleierwolken.
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2: Ich bin Yves Simon. Es ist 14 Uhr. Einen schönen Sonntag euch. 1,2 Millionen Besucher waren heute früh bei der Messe von Papst Leo in Madrid. Das ist eine irre Zahl, mehr als Köln Einwohner hat. Gestern war Leo vom spanischen Königspaar Felipe und Letizia empfangen worden. Spanien ist ja traditionell eine Bastion des Katholizismus in Europa, aber die Zahl der Gläubigen ist in den letzten Jahrzehnten auch dort deutlich zurückgegangen. In Albanien wächst der Protest gegen ein geplantes Luxusferienresort von Jared Kushner, dem Schwiegersohn von US-Präsident Trump. Das milliardenschwere Bauprojekt, das befindet sich an der Lagune von Jossa Narta. Das ist 150 Kilometer südwestlich der Hauptstadt Tirana. Aus Sicht von Umweltschützern und Anwohnern wird mit der geplanten Hotelanlage ein Naturschutzgebiet samt seiner Artenvielfalt zerstört. Der Küstenstreifen entlang der südwestlichen Adria ist ein wichtiger Rastplatz auch für Zugvögel und Flamingos. Der deutsche Tennisspieler Alexander Zverev will sich gleich im Finale der French Open seinen Traum vom ersten Grand-Slam-Titel erfüllen. Der 29-Jährige tritt gegen den Italiener Flavio Cobolli an und ist im Finale auch der Favorit. Los geht's um 15 Uhr, dann startet auch in der Formel 1 der große Preis von Monaco.
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Amy Lee und ihre Band melden sich eindrucksvoll zurück. Mit der neuen Single liefern Evanescence einen kraftvollen Mix aus Emotion, Energie und Gänsehaut. Genau das, was wir lieben. Who Will You Follow von Evanescence ist neu auf Rockantenne Bayern.

0: Genesis mit I Can Dance hier auf
1: Rock'n'Roll.
0: Und wenn man sich hier auf dem Festivalgelände umschaut, dann stimmt das bei einigen vielleicht sogar. Aber genau darum geht's ja nicht. Festivals, die sind die wenigen Tage im Jahr, an denen niemand bewertet wird. Hauptsache die Musik läuft und die Stimmung, die passt auf jeden Fall. Das ist Rockantenne direkt von Rock im Park. Die ein oder anderen Gadgets, die helfen dann aber doch ab und zu auch mal, um für einen selbst ein Rockfestival ins absolute Optimum zu versetzen.
2: Panzertape. Wir haben zum Beispiel eine Plane aufgehängt, damit der Regen draußen bleibt und das ist sehr wichtig.
3: Also Karl Winner war auch schon sehr praktisch. War einfach für die Mülltüten, dass man die aufhängen kann.
4: Regenponcho, dann ist ja gar nicht so unpraktisch, ja.
5: Bier, Trichter und ja, Turbine.
6: Alkohol in jeder Form. Und später der Grill.
7: Meine Brille, ne? Aber ansonsten, Wein ist halt echt nicht so schlecht, ne? Bisschen Klopapier.
8: Hätte ich gesagt, Ohrenstöpsel. Ja, ich werde 40 dieses Jahr.
0: Und ich kann nur sagen, Ohrenstöpsel, die haben mich schon so oft gerettet. Für mich persönlich ein absolutes Festival Essential. Vor allem, wenn Nummern wie die hier über das Infield brettern. Bon Jovi mit You Give Love a Bad Name. In genau einem Monat, da geben sie ihr erstes Konzert seit langer Zeit in New York. Und vielleicht kommen auch sie in Zukunft wieder mal für ein Festival in die Rockrepublik zurück. Ich bin mir sicher, da würde nicht nur ich mich unfassbar freuen. Bon Jovi jetzt im besten Rock Nonstop auf Rockantenne mit You Give Love a Bad Name.

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0: Collective Soul mit Shine hier im besten Rock Nonstop auf Rockantenne. Heute direkt von Rock im Park. Wir haben unser Studio abgebaut und mitten auf dem Zeppelinfeld in Nürnberg bei Rock im Park wieder aufgebaut. Ich stehe gerade am Rockantennenstand zusammen mit Rockantenne-Kollegin Julie Redford.
1: Hallo, ihr chillt gerade, deswegen dürft ihr jetzt kurz ins Mikro reden, was es alles Cooles am Rockantennenstand gibt.
2: Liegestühle, ja? Sehr bequem.
1: Viele ganz arg nette Menschen, Powerbanks, Kondome, wichtig, weil Safety first und so. Ja. Und ich bin eine 10 von 10 voll. Oh, ja. Es gibt Trinkflaschen, Trinkbeutel, das ist großartig. Wenn man nämlich saufen will, kann man sich die dann befüllen und es ist nicht so stressig. Oder auch für Wasser, weil Wasser wichtig.
3: Ja, Wasser.
1: Wasser so wichtig. Immer wichtig.
3: Ja, und was ist in deinem Beutel drin?
1: Bier. Ich mag Bier. B-I-R. Mama sagt, bitte sauf weniger.
0: Danke Julie und Prost. Jetzt kommt einer der coolsten Dudes der Rockgeschichte. Billy Idol. Live eine Wahnsinnswucht, der Mann. Und wir genießen jetzt hier im besten Rock Nonstop auf Rockantenne mit Flash for Fantasy.

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4: Rockantenne Deutschlandwetter. So ein paar Quellwolken sind zwar am Himmel unterwegs, aber es ist trocken und die Sonne schaut auch längere Zeit immer wieder mal vorbei. Also das ist doch das Wichtigste. 19 bis 25 Grad heute, Obernburg am Main in Unterfranken und Langweid am Lech in Schwaben 22 Grad, Menkhofen in Niederbayern 23. Der Tag morgen startet auch sonnig, nur ein paar Schleierwolken kommen im Laufe des Tages rein.
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4: Ich bin Yves Simon. Es ist 15 Uhr. Guten Tag. Die geplante Gesundheitsreform und die damit verbundenen Einsparungen werden ja gerade heftig diskutiert. Der Chef der Industriegewerkschaft BCE hat die Bundesregierung jetzt dazu aufgefordert, die Reform erstmal zu stoppen und nochmal komplett neu zu planen. Aus seiner Sicht braucht es erstmal Reserven im System. Dann sind erst Einschnitte möglich, wie er der Rheinischen Post gesagt hat. Für Mittwoch ist jedenfalls ein Treffen der Koalitionsspitzen geplant. Da sind dann auch Wirtschaftsverbände und Sozialpartner eingeladen. Ein russischer Drohnenangriff hat ein Lager für abgebrannte Brennelemente an einem stillgelegten ukrainischen Atomkraftwerk getroffen. Laut Betreiber ist das Gebäude teilweise zerstört. Brennelemente waren aber keine drin. Die Strahlenwerte liegen im Normalbereich. Die Internationale Atomenergiebehörde hat die Schäden bestätigt. Sie will den Ort in Kürze inspizieren. Alexander Zverev kann heute Tennisgeschichte schreiben. Der Hamburger könnte sich zum ersten Deutschen küren, der in 89 Jahren die French Open im Einzel der Herren gewinnt. In diesen Minuten geht das Finalmatch gegen den Italiener Cobboli los. Überhaupt hat Zverev noch nie einen Grand-Slam-Titel geschafft. Viermal stand er schon im Finale, viermal aber hat auch ein anderer den Pokal in die Luft gehalten. Außerdem startet der große Preis von Monaco in der Formel 1. Kimi Antonelli will das vierte Rennen in Folge gewinnen. Er startet wieder von der Pole.
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0: Werbung mit Alive After Death hier bei Rockantenne, direkt von Rock im Park. Ich bin Simon Fischer und wir feiern gemeinsam den Festivalsommer. Airborne sind nicht die einzige Band, die jedes Festival in kürzester Zeit in einen Hexenkessel verwandeln können. Auch Electric Callboy, die haben am Freitag bereits bei Rock im Park gezeigt, wie sehr sie das drauf haben und haben sich als große Überraschung auch Unterstützung von The Offspring auf der Bühne geholt. Kevin und Nico, wie kam es denn zu der Zusammenarbeit?
1: Wir müssen einfach mal kurz darüber reden, dass wir auf diesem Festival waren in Belgien und uns dann gesagt wurde, The Offspring wollen mal mit euch sprechen. Und wir dachten, wie man so ist, ne, als Kinder der 90er, wir haben irgendwas angestellt. Man rechnet nie damit, dass man gelobt wird. Auf jeden Fall kamen die dann und haben uns ganz liebe Sachen gesagt. Und haben nämlich gesagt, die haben am 4. Juli zusammen rumgesessen in eine Wohnung, in der Butze vom Dexter. Und dann hat Dexter unsere Mucke gezeigt und meinte so, das ist der richtig geil.
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1: Und wir waren einfach so geplättet, weil diese Band war einer der Gründe, warum ich mir damals eine E-Gitarre gekauft habe. Das war so, ey, krass, erstmal weggeflasht und dann so, können wir eure Show von der Seite gucken? Dann war da Dexter plus Family, Sidestage, du hast so Fizz gebumpt und dann warst du zu Hause und dachtest so, krass, was da gerade passiert. Das war irgendwie krank. So, das sind deine Idole und jetzt sind die kennen dich und finden deine Mucke geil. Und dann dachten wir, jetzt machen wir einen Song mit denen.
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1: Ja. Und dann haben wir losgeschrieben. Wir hatten sogar schon so eine Idee und dann dachten wir, das passt doch perfekt.
0: Gestern haben dann auch Dexter Holland, Noodles und Co. selbst gezeigt, wie sehr sie es drauf haben, uns Rockfans bei einem Festival mitzureißen. Und wir hören sie auch jetzt im besten Rock Nonstop auf Rockantenne. Das sind The Offspring mit Self-Esteem. Wow.

0: Faith No More. Mit Ashes to Ashes bei Rock Antenne. Direkt von Rock im Park. Asche zu Asche. Noch ein paar Stunden. Dann feiert Rock im Park sein großes Finale für dieses Jahr. Was aber nicht schlimm ist, denn der Festivalsommer, der nimmt gerade erst so richtig Fahrt auf. Das Nova Rock, das Southside, das Hurricane, das Summer Breeze Festival. So viele Highlights, die in diesem Jahr noch vor uns liegen. Ich bin gerade unterwegs mit Geli und Thorsten. Hallo.
1: Hallo, servus, hier ist viel los.
0: Warum machen euch denn Festivals so viel Spaß?
1: Weil da trifft man immer nette Leute und da geht's ab.
2: Weil wir seit 20 Jahren schon dabei sein, immer als Paar, immer zusammen, weil wir vor 20 Jahren geheiratet haben.
1: Heute ist unser Hochzeitstag. Vor 20 Jahren geheiratet und da waren wir auch schon auf Rock.
0: Herzlichen Glückwunsch dazu. Und jetzt stimmen wir uns alle noch ganz doll ein für das große Highlight des Tages, vielleicht sogar des gesamten Festivals, das große Rock im Park Comeback von Linkin Park. Vorher gibt es aber noch eine ordentliche Portion Stadionrock, ein Song, der auf Festivals seit Jahrzehnten zuverlässig funktioniert. Das sind, welche Band ist das?
1: Def Leppard!
2: Some Sugar on Me!
0: Im besten Rock Nonstop jetzt auf Rockantenne.

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2: Das Rockantenne Bayern-Wetter. Heute alles in allem recht freundlich, nur an den Alpen sind deutlich mehr Wolken unterwegs. Da kann es dann auch vor allem so gegen Abend ein bisschen regnen oder gewittern. 19 bis 25 Grad, Hallstatt in Oberfranken 24 Grad, Bad Aibling Oberbayern und Burg Lengenfeld Oberpfalz 23 Grad. Morgen weiter freundlich und ein bisschen bewölkt und bis zu 28 Grad.
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2: Ich bin Yves Simon. Es ist 16 Uhr. Guten Tag. Wie sichern wir die Rente für die künftigen Generationen ab? Darüber wird momentan wieder viel diskutiert. Die Chefin des Deutschen Gewerkschaftsbundes, Fahimi, schlägt jetzt im Redaktionsnetzwerk Deutschland eine verpflichtende Betriebsrente für alle Beschäftigten vor. Und 20 Millionen Menschen hätten nämlich gar keine Betriebsrente, meint sie. Unterstützung kommt auch aus dem Arbeitnehmerflügel der Union. Es gibt allerdings auch Stimmen, die es besser finden würden, wenn jeder selbst entscheidet, wie er zusätzlich fürs Alter vorsorgt. Heute ist UNESCO-Welterbetag und zu diesem Anlass hat die deutsche UNESCO-Kommission dazu aufgerufen, bedeutende Kulturstätten besser zu schützen. Auf der ganzen Welt würden Welterbestätten nämlich immer stärker unter Druck stehen, zum Beispiel wegen des Klimawandels oder auch wegen Kriegen, heißt es. Bei uns in Deutschland gibt es insgesamt 55 solcher Welterbestätten. Eigentlich war Bundespräsident Steinmeier kein Fan von möglichen Olympischen Spielen in Deutschland im Jahr 2036, denn genau 100 Jahre davor, also 1936, da hatte Nazi-Deutschland ja Olympia ausgerichtet. Jetzt aber hat das Staatsoberhaupt seine Haltung geändert, wie die ARD heute berichtet. Steinmeier ist demnach überzeugt, dass alle Beteiligten mit diesem Datum verantwortungsvoll umgehen werden.
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Wenn es groovt wie die Hölle und die Riffs trotzdem ordentlich braten, kann es nur Five Finger Death Punch sein. Der nächste Hit der Kalifornier heißt Eye of the Storm und ist neu auf Rockantenne Bayern.

0: Zwischen all den lauten Gitarren und großen Rockshows sind es dann manchmal genau diese ruhigeren Momente, die auf Festivals besonders hängen bleiben. Gemeinsam mit Freunden im Gras sitzen, kurz mal durchatmen und einfach den Augenblick genießen. Zum Beispiel wie hier jetzt gerade alle gemeinsam zu Mr. Big und To Be With You. Hier auf Rockantenne, direkt von Rock im Park. Es gibt viele Leute, die gehen seit 20 Jahren schon auf das Festival. Es gibt aber auch ein paar Leute, die sind zum ersten Mal für ein ganzes Wochenende da. Patzi zum Beispiel, hallo.
1: Hallo.
0: Wie ist denn deine erste Festival-Experience bei Rock im Park?
1: Mega schön. Ich bin bei einem Konzert verloren gegangen von meinen Leuten, wurde super herzlich von irgendeiner anderen Gruppe aufgenommen, schon fast adoptiert worden.
0: Habt ihr auch schon Nummern ausgetauscht?
1: Ja. Also die kommen auch zum Teil aus meiner Ecke. Super schön, dass man sich auch connecten kann. Wir gehen auch zusammen aufs nächste Konzert schon. Also es ist super.
0: Und vielleicht trefft ihr euch auch auf dem nächsten Festival ja wieder. Und es entsteht eine richtige Freundschaft. Ich würde es euch auf jeden Fall wünschen, Patzi. Und wir ziehen jetzt das Tempo nochmal richtig schön an. Kings of Leon, die liefern einen Song, der inzwischen selbst schon Festivalgeschichte geschrieben hat. Das ist
2: Sex on Fire!
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0: Ugly Kid Show mit Cats in the Cradle. Ein Song, der selbst auf einem lauten Festivalgelände kurz dafür sorgt, dass man mal innehält. Vielleicht schaut man sich um, vielleicht genießt man einfach den Moment. Genau dafür ist Musik schließlich da. Das ist Rockantenne. Wir hören uns schon den ganzen Tag direkt von Rock im Park. Und auch hier wird gerade so ein bisschen ruhiger gemacht. Du bist der Andreas.
1: Ich bin am Dausenbier saufen.
0: Denn wie viel das Dausenbier ist es denn heute schon?
1: Ich schätze mal kurz grob. Ich würde sagen, das ist die Nummer 10.
0: Die Nummer 10. Das heißt, da ist ordentlich schon was drin?
1: Tag ist nur jung.
0: Was war denn dein Highscore bis jetzt auf dem Festival? Wie viele Dosenbier am Tag hast du denn geschafft?
1: Ein echter Macher zählt nicht.
0: 50 Dosenbier an einem Tag.
1: Das sind nur Gerüchte. Wir haben gestern 10 Leute verheiratet. Ich finde das eigentlich viel beeindruckender. Ja, wir haben die Kirche des Bieres gegründet. Wir haben ja auch ein Ornat dabei. Wir sind gerade nur in Zivil unterwegs. Aber wir haben gestern 10 Pärchen verheiratet. Glückliche Kinder der Kirche des Bieres. Genau, und wir würden jetzt ganz gerne zusammen mit den anwesenden Hörern beten, wenn das in Ordnung wäre.
2: 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Prost!
0: Ja, Prost sag auch ich. Jetzt kommt eine Band, die live im etwas Besonderes ist und auf die wir jetzt auch zusammen alle anstoßen. Kraftvoll, eigenständig und unverwechselbar. Zuletzt waren System of a Down 2020 zwar bei Rock im Park geplant, wurde in dem Jahr aber leider nichts. Dafür erleben wir sie in rund einem Monat wieder live in Düsseldorf. Präsentiert von Rockantenne, das sind System of a Down mit Arias im besten Rock Nonstop auf
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0: Ich bin Simon Fischer, rock gut durch den Sonntagabend.

0: Arni Bahnsteine hier aus der Rockantenne Frühschicht. Ich wünsche euch ein schönes, ein geschmeidiges, ein erholsames Wochenende. Wir sind natürlich am Start bei Rock im Park. Und ich habe sozusagen eine Standleitung hier aufs Festivalgelände zu meinen Kolleginnen und Kollegen. Hallo Leute! Leute! Ihr hört schon, es läuft wie am Schnürchen. Regelmäßige Updates, das komplette Wochenende aus Nürnberg. Und morgen machen wir dann eine schöne Nachbesprechung, die wahrscheinlich ähnlich klingt, was bei Rock im Park und Rock am Ring so alles passiert ist. Wir hören uns in alter Frische morgen ab 5 in der Rockantenne Frühschicht. Ah, da hat doch gerade der Metal Moser gerülpst.
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7: Das Rockantenne Bayern-Wetter. Heute alles in allem recht freundlich, nur an den Alpen sind deutlich mehr Wolken unterwegs. Da kann es dann auch vor allem so gegen Abend ein bisschen regnen oder gewittern. 19 bis 25 Grad, Hallstatt in Oberfranken 24 Grad, Bad Aibling Oberbayern und Burg Lengenfeld Oberpfalz 23 Grad. Morgen weiter freundlich und ein bisschen bewölkt und bis zu 28 Grad.
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7: Ich bin Yves Simon. Es ist 16 Uhr. Guten Tag. Wie sichern wir die Rente für die künftigen Generationen ab? Darüber wird momentan wieder viel diskutiert. Die Chefin des Deutschen Gewerkschaftsbundes Fahimi schlägt jetzt im Redaktionsnetzwerk Deutschland eine verpflichtende Betriebsrente für alle Beschäftigten vor. Und 20 Millionen Menschen hätten nämlich gar keine Betriebsrente, meint sie. Unterstützung kommt auch aus dem Arbeitnehmerflügel der Union. Es gibt allerdings auch Stimmen, die es besser finden würden, wenn jeder selbst entscheidet, wie er zusätzlich fürs Alter vorsorgt. Heute ist UNESCO-Welterbetag und zu diesem Anlass hat die deutsche UNESCO-Kommission dazu aufgerufen, bedeutende Kulturstätten besser zu schützen. Auf der ganzen Welt würden Welterbestätten nämlich immer stärker unter Druck stehen, zum Beispiel wegen des Klimawandels oder auch wegen Kriegen, heißt es. Bei uns in Deutschland gibt es insgesamt 55 solcher Welterbestätten. Eigentlich war Bundespräsident Steinmeier kein Fan von möglichen Olympischen Spielen in Deutschland im Jahr 2036, denn genau 100 Jahre davor, also 1936, da hatte Nazi-Deutschland ja Olympia ausgerichtet. Jetzt aber hat das Staatsoberhaupt seine Haltung geändert, wie die ARD heute berichtet. Steinmeier ist demnach überzeugt, dass alle Beteiligten mit diesem Datum verantwortungsvoll umgehen würden.
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8: Das Rockantenne Bayern-Wetter. An den Alpen sind mehr Wolken unterwegs als im restlichen Freistaat. Da kann es jetzt dann am Abend auch den ein oder anderen Schauer oder auch ein Gewitter geben. Ansonsten bleibt es meistens zumindest trocken. Die Temperaturen gerade Alzenau in Unterfranken und Türkheim in Schwaben 22 Grad, Landshut in Niederbayern 24. Heute Nacht geht's runter auf 12 bis 5 und morgen der Tag wieder sonnig und freundlich.
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8: Ich bin Yves Simon. Es ist 18 Uhr. Schönen guten Abend. Die Bundesregierung setzt eine neue EU-Richtlinie für gleiche Bezahlung von Frauen und Männern nicht rechtzeitig um und verstößt damit ab morgen gegen EU-Recht. Könnte sein, dass es bald deswegen auch ein EU-Verfahren gegen Deutschland gibt. Vorgesehen ist unter anderem, Bewerber sollen früh schon Infos zum Einstiegsgehalt bekommen, Beschäftigte Auskunft über Durchschnittslöhne und große Firmen, die müssen regelmäßig melden, wie groß die Lohnlücke zwischen Frauen und Männern ist. Die späten Anstoßzeiten der bevorstehenden Fußball-WM dämpfen das Geschäft von Kneipen und Biergärten. Nach einer Auswertung des Instituts der deutschen Wirtschaft machen sie deswegen weniger Umsatz. 67 Millionen Euro werden demnach erwartet. Wenn aber alle Spiele um 19 Uhr losgehen würden, wären es 103 Millionen. Die WM findet ja in den USA, Kanada und Mexiko statt. Deswegen werden einige Spiele erst mitten in der Nacht angepfiffen. Da haben viele Kneipen dann natürlich schon zu. Kimi Antonelli hat auch den großen Preis von Monaco gewonnen. Das ist schon der 5. Formel-1-Sieg in Folge für den Mercedes-Piloten. 19 Jahre ist er gerade mal alt. Lewis Hamilton im Ferrari ist beim Traditionsrennen durch die Häuserschluchten des Fürstentums auf Platz 2 gefahren. Dritter wurde Isaac Hadjar im Red Bull. Sein Teamkollege, Weltmeister Max Verstappen, war direkt kurz nach dem Start schon ausgeschieden. Wegen Straßenschäden musste der Grand Prix wenige Runden vor Schluss noch kurzzeitig unterbrochen werden.
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Aber jetzt melden sich Theory of a Deadman lautstark zurück. Die Single Barricade von Theory of a Deadman ist neu auf Rockantenne Bayern.

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8: Das Rockantenne Bayernwetter. Heute Abend ist es relativ ruhig bei uns im Freistaat. Es gibt zwar einige hohe Wolken, aber Regen maximal nur an den Alpen. Ansonsten heute Nacht 12 bis 5 Grad, oft sternenklar. Morgen weitestgehend freundlich. Es gibt nur ein paar dünne Schleierwolken. Das Ganze bei 24 bis 28 Grad.
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8: Ich bin Yves Simon. Es ist 19 Uhr. Einen schönen guten Abend. Schwere Verkehrsunfälle, bei denen Cannabis im Spiel war, sollen künftig in der Verkehrsstatistik auftauchen. Das sieht ein Gesetzentwurf des Bundesverkehrsministeriums vor. Damit sollen die Auswirkungen der Cannabis-Legalisierung auf die Verkehrssicherheit besser bewertet werden können. Bei Cannabis am Steuer gibt es schon einen Grenzwert, der liegt bei 3,5 Nanogramm THC je Milliliter Blutserum. Bei Rock am Ring am Nürburgring und Rock im Park in Nürnberg feiern zehntausende Fans trotz Schlamm, Regen und langen Toilettenschlangen. Regen gab es vor allem bei Rock am Ring. In Nürnberg war es weitgehend trocken. Auf den Campingplätzen haben kreative Spiele gegen Kälte und Frust geholfen. Und auf den Bühnen da haben unter anderem Linkin Park für starke Auftritte gesorgt. Limp Bizkit, Papa Roach und Volbeat, das waren so die Highlights, für die meisten zumindest. Und Linkin Park ist in Nürnberg erst heute Abend dran. Viele Bands haben sich auch emotional beim Publikum bedankt. 80.000 Besucher waren jeweils und pro Festivaltag im Schnitt mit dabei. In Oberkrämer in Brandenburg hat ein 36-Jähriger offensichtlich seinen 11-jährigen Sohn ans Steuer gesetzt, um ihn zur Tankstelle zum Bier holen zu fahren. Der Junge hat gelenkt, der Vater saß völlig betrunken daneben. Die Polizei hat das Auto gestoppt, der Mann hat einen Alkoholtest verweigert. Gegen ihn läuft jetzt aber ein Strafverfahren.
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5: Das Rockantenne Bayernwetter. Heute Nacht meistens sternenklar, es ziehen nur ein paar harmlose Wölkchen vorbei. In der Früh dann relativ frisch, 12.

0: bis 5 Grad. Morgen dann reichlich Sonne, gegen Nachmittag auch dann hohe Wolken, die zu uns in den Freistaat aber reinkommen. Und es wird wieder sehr warm, 24 bis 28 Grad.
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0: Ich bin Yves Simon. Es ist 20 Uhr. Guten Abend. Er hat es geschafft. Zum 5. Mal stand Alexander Zverev in einem Grand-Slam-Finale. Gerade hat er zum 1. Mal eins gewonnen. Der Tennisstar aus Hamburg hat es gegen den Italiener Flavio Cobolli aber maximal spannend gemacht. Den ersten Satz hat Zverev gewonnen, den zweiten dann aber der Italiener. Dann wieder Zverev, dann wieder Cobolli. Der hat sich da via Tiebreak noch in den 5. Satz gerettet. Dann hat aber der Deutsche alles klar gemacht. Relativ souverän dann auch in dem Satz. Mit Zverev hat zum 1. Mal seit 89 Jahren wieder ein Deutscher die French Open gewonnen. Boris Becker, Steffi Graf, Michael Stich, Angelique Kerber und jetzt eben auch Alexander Zverev. Das sind die ganz großen Namen der Grand Slam-Gewinner im deutschen Tennis. Ukrainische Drohnen haben auf der von Russland besetzten Krim mehrere Treibstofflager angegriffen, darunter auch ein Öllager, das als Umschlagplatz für russischen Nachschub dienen soll. Zu möglichen Schäden gibt es noch keine Angaben. Präsident Zelensky ist am Abend zu Beratungen mit europäischen Verbündeten in London eingetroffen. An dem Treffen nehmen auch der britische Premier Starmer, Bundeskanzler Merz und der französische Präsident Macron teil. Und wir schauen noch zur Formel 1. Kimi Antonelli hat auch den großen Preis von Monaco gewonnen. Das ist der 5. Formel 1-Sieg in Folge für den Mercedes-Piloten, der erst 19 Jahre alt ist.
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2: Ich bin Helen Martin. Er ist Weltmeister, Olympiasieger und jetzt endlich auch Grand-Slam-Sieger. Tennisstar Alexander Zverev hat die French Open gewonnen. Im Finale in Paris hat sich der 29-jährige Hamburger in 5 Sätzen gegen den Italiener Flavio Cobolli durchgesetzt. Es ist nicht nur der erste Grand-Slam-Titel für Zverev, sondern auch der erste für einen deutschen Tennisspieler, seit Boris Becker vor 30 Jahren die Australian Open gewonnen hat. Welche Auswirkungen hat das geplante Gebäudemodernisierungsgesetz auf den Klimaschutz? Das weiß die Bundesregierung laut den Funke-Zeitungen offenbar gar nicht. In einer Regierungsantwort auf eine Anfrage der Grünen heißt es, eine Bewertung der Klimawirkung des Gesetzes sei erst möglich, wenn es in Kraft getreten sei. Die Grünen sagen, das Gesetz sei verfassungswidrig, weil dadurch bereits erreichte Standards beim Klimaschutz wieder abgesenkt werden würden. Der Deutsche Gewerkschaftsbund fordert, dass die Betriebsrente für alle Beschäftigten Pflicht wird. Aus der Union kommt dafür Unterstützung. Der Vorsitzende des CDU-Arbeitnehmerflügels Radke hat in den Funke-Zeitungen von einem richtigen Schritt gesprochen. Die Betriebsrente funktioniere zum Beispiel in der Chemieindustrie schon hervorragend. Laut dem DGB haben rund 20 Millionen Beschäftigte in Deutschland keine Betriebsrente. Der britische Popstar Harry Styles hat mit einer Zeitungsanzeige einen Hype ausgelöst. In einer niederländischen Tageszeitung hat er eine handgeschriebene Nachricht abdrucken lassen. Ronny Thorau mit den Einzelheiten.
3: Die fragliche Tageszeitung ist inzwischen fast überall in den Niederlanden vergriffen. Im Internet werden bis zu 200 Euro pro Exemplar angeboten. Der Grund: Nach 10 Konzerten in Amsterdam wollte sich Harry Styles bedanken für die Gastfreundschaft. Er meldete sich deshalb in der Tageszeitung mit warmen Worten über Amsterdam. Danke, ich liebe dich.

0: danke, dass ihr uns aufgenommen habt.
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1: Ich bin Joshua Heise. Die Bundesregierung kann offenbar nicht abschätzen, welche Auswirkungen das geplante Gebäudemodernisierungsgesetz auf den Klimaschutz haben wird. Das zeigt eine Regierungsantwort auf eine Anfrage der Grünen, die den Funke-Zeitungen vorliegt. Eine Bewertung der Klimawirkung des Gesetzes sei erst möglich, wenn es in Kraft getreten sei, heißt es. Laut den Grünen ist das Gesetz verfassungswidrig, weil dadurch bereits erreichte Klimastandards wieder abgesenkt werden würden. In Auerbad Schlema im Erzgebirge wird es keinen rechtsextremen Oberbürgermeister geben. Neuer OB wird Markus Hoffmann von der CDU. Nach dem ersten Wahlgang hatte noch Stefan Hartung von den rechtsextremen Freien Sachsen vorne gelegen. Er war jahrelang Funktionär der NPD, heute die Heimat. Über 1 Million Gläubige waren heute dabei, als Papst Leo in Madrid eine Freiluftmesse gefeiert hat. Wegen des Andrangs musste die Polizei laut spanischen Medien irgendwann den Zugang sperren. Der Glaube dürfe nicht privat bleiben, sondern müsse auch im Alltag und in der Gesellschaft sichtbar werden, so der Pontifex in seiner Predigt. Sein Traum ist endlich wahr geworden. Tennisspieler Alexander Zverev hat die French Open gewonnen. Der 29-Jährige hat sich im Finale in Paris gegen den Italiener Flavio Cobolli in 5 Sätzen durchgesetzt. Für Zverev ist es der erste Grand-Slam-Titel seiner Karriere. Mehr dazu von Jan-Henner Reitze.
2: Der letzte Deutsche, dem im Einzel ein Sieg bei einem Grand-Slam-Turnier gelungen ist, war Boris Becker. 30 Jahre ist das inzwischen her. Für Zverev ist auch ein kleiner Fluch gebrochen. Seine 3 Grand-Slam-Finals vorher hatte er alle verloren. Diesmal in Paris hat er auch davon profitiert, dass der Weltranglisten-Erste Jannik Sinner früh ausgeschieden ist und der Sieger der vergangenen beiden Jahre Carlos Alcaraz verletzt fehlte.
1: In der Nacht beruhigt sich das Wetter erstmal, die Schauer ziehen schnell ab, die Wolken lockern auf. Später schieben sich von Westen aber schon wieder neue Wolken rein. Die Temperaturen sinken auf frische 13 bis 6 Grad, in den Mittelgebirgen örtlich sogar noch etwas tiefer. Die neue Woche startet vielerorts freundlich mit Sonne und lockeren Wolken. Im Tagesverlauf wird es von Westen her aber immer grauer und es zieht Regen auf. Der Südosten wird dagegen oft noch bis abends von der Sonne verwöhnt. An den Alpen sind am Nachmittag einzelne kräftige Gewitter möglich. Dazu wird es angenehm warm mit 20 bis 28 Grad.
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2: Ich bin Joshua Heise. Welche Auswirkungen hat das geplante Gebäudemodernisierungsgesetz auf den Klimaschutz? Das weiß die Bundesregierung laut den Funke-Zeitungen offenbar gar nicht. In einer Regierungsantwort auf eine Anfrage der Grünen heißt es, eine Bewertung der Klimawirkung des Gesetzes sei erst möglich, wenn es in Kraft getreten sei. Die Grünen finden das Gesetz verfassungswidrig, weil dadurch bereits erreichte Standards beim Klimaschutz wieder abgesenkt werden würden. Frauen und Männer sollen für gleiche Arbeit das gleiche Gehalt bekommen. Damit das Realität wird, sollen neue EU-Regeln helfen. Doch die hat Deutschland noch nicht umgesetzt und verstößt damit ab morgen gegen EU-Recht. Ann-Christine Wenzel berichtet aus Brüssel.
3: Deutschland hat auch schon angekündigt, dass die Regeln in den nächsten Monaten angepasst werden sollen. Was sich dann ändern soll? Bewerber sollen früh die Info bekommen, was das Einstiegsgehalt ist. Wer schon einen Job hat, soll erfahren können, was die Kollegen im Durchschnitt verdienen. Und größere Arbeitgeber müssen künftig regelmäßig berichten, wie die Entgeltlücke zwischen Frauen und Männern ist.
2: Eigentlich gilt seit April eine Waffenruhe. Jetzt hat der Iran aber wieder Israel mit Raketen angegriffen. Teheran reagierte damit auf einen Angriff Israels in Vororten der libanesischen Hauptstadt Beirut. Israelische Medien berichten derweil, dass das Militär hart auf die ersten Angriffe seit 2 Monaten reagieren will. Weltmeister, Olympiagewinner und jetzt endlich auch Grand-Slam-Sieger. Tennisstar Alexander Zverev hat die French Open gewonnen. Im Finale in Paris setzte sich der 29-Jährige in 5 Sätzen gegen den Italiener Flavio Cobolli durch. Es ist nicht nur sein erster Grand-Slam-Titel, sondern auch der erste für einen deutschen Tennisspieler seit Boris Becker vor 30 Jahren die Australian Open gewonnen hat. In der Nacht beruhigt sich das Wetter erstmal, die Schauer ziehen schnell ab, die Wolken lockern auf, später schieben sich von Westen aber schon wieder neue Wolken rein. Die Temperaturen sinken auf frische 13 bis 6 Grad, in den Mittelgebirgen örtlich sogar noch etwas tiefer. Die neue Woche startet vielerorts freundlich mit Sonne und lockeren Wolken. Im Tagesverlauf wird es von Westen her aber immer grauer und es zieht Regen auf. Der Südosten wird dagegen oft noch bis abends von der Sonne verwöhnt. An den Alpen sind am Nachmittag einzelne kräftige Gewitter möglich. Dazu wird es angenehm warm mit 20 bis 28 Grad.
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Amy Lee und ihre Band melden sich eindrucksvoll zurück. Mit der neuen Single liefern Evanescence einen kraftvollen Mix aus Emotionen, Energie und Gänsehaut. Genau das, was wir lieben. Who Will You Follow von Evanescence ist neu auf Rockantenne Bayern.

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1: Die Toten Hosen, Trink aus, wir müssen gehen. Man soll bekanntlich niemals nie sagen, aber Stand der Dinge ist, Trink aus, wir müssen gehen, ist das ungefähr 20. und leider auch letzte Studioalbum der Toten Hosen. Und es ist ein würdiger Abschied. Die Düsseldorfer pflügen nochmal durch alle Essenzen, die diese Band ausgemacht hat. Mal ist es albern, mal ernst, mal kracht es richtig und mal regieren die leisen Töne.

noch schwierig, Trink aus, wir müssen gehen, im ganzen Kanon der Toten Hosen einzuordnen. Zu sehr steht dieser Lebewohlgedanke momentan über diesem Album. Aber eins ist jetzt schon klar, es ist beileibe nicht das schlechteste Album der Hosen. Wir sagen Danke für ein unfassbar großes Stück deutscher Musikgeschichte, freuen uns auf die Abschiedgigs und hören bis dahin Trink aus, wir müssen gehen, das Album der Woche auf Rockantenne Bayern. Und deshalb gibt's jetzt auch einen Song daraus.

Unter dem Namen Hocker macht der ehemalige Blind Channel Sänger Joel Hocker gemeinsame Sache mit Ex-The Rasmus-Gitarrist Pauli Rantasalmi. Und das kann sich hören lassen. Blackbird von Hocker ist neu auf Rockantenne Bayern.

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1: Ich bin Joshua Heise. Landtagswahlen gibt es in Deutschland gefühlt jedes Jahr, oft auch mehrere. Damit Politiker nicht ständig im Wahlkampfmodus sind, schlägt Bundestagsvizepräsident Nuripur von den Grünen vor, alle Landtagswahlen auf einen Tag zu legen. Die Bundesländer reagieren skeptisch. Ronny Thorau berichtet.
2: Mehrere Ministerpräsidenten aus Thüringen, dem Saarland, aus Rheinland-Pfalz und Sachsen fürchten, dass die Landtagswahlen so zu einer Großabstimmung über die Politik der Bundesregierung werden. Das dränge Landespolitik in den Hintergrund. Außerdem fürchten manche Ministerpräsidenten, dass sich die Mehrheiten zwischen den Ländern angleichen würden. Das könne das Gleichgewicht zwischen Bund und Ländern beeinträchtigen.
1: Weil es im Tower des Münchner Flughafens nach Feuer gerochen hat, ist der Flugbetrieb am Abend zwischenzeitlich eingestellt worden. Die Feuerwehr sucht zwar noch nach der Ursache, trotzdem läuft der Flugverkehr langsam wieder an. Nach Angaben des Airports kann es aber noch zu Verzögerungen und Einschränkungen kommen. Damit die Lage in Nahost nicht weiter eskaliert, will US-Präsident Trump Medienberichten zufolge auf Israels Premier Netanyahu einwirken, dass dieser keine Vergeltungsschläge auf den Iran anordnet. Weiter forderte Trump laut Fox News Teheran auf, an den Verhandlungstisch zurückzukehren. Zuvor hatte der Iran erstmals seit 2 Monaten wieder Raketen auf Israel abgefeuert. 3 Wochen nach dem Einsturz eines Hauses im sächsischen Görlitz sind 2 Verdächtige festgenommen worden. Sie stehen laut einem Polizeisprecher im Verdacht, in dem Haus Rohrleitungen beschädigt oder manipuliert zu haben, offenbar mit dem Ziel, Gegenstände zu finden, die sie zu Geld machen können. Bei dem Einsturz durch ein Gasleck starben 3 Menschen.
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Für ein One-Hit-Wonder haben The All-American Rejects aber verdammt viele Hits vorzuweisen. Jetzt kommt ein weiterer hinzu. King Kong. Und der ist neu auf Rockantenne Bayern.

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1: Shinedown 8. Das zwischen der Veröffentlichung der ersten Single und des Albums knapp anderthalb Jahre vergangen sind. Diese exorbitante Wartezeit wollen wir Shinedown nicht übel nehmen. Und auch das clevere Wortspiel, ihre achte Studioplatte 8 zu nennen, sei wohlwollend vergeben. Immerhin zieht das US-Quartett auf diesem Album mal wieder alle Register, die es zu einer der modernen Hardrock-Bands macht. Ein XXL-Stadion-Rock-Refrain nach dem anderen, voluminöse Produktion, gerne auch mal mit Streichern und Synthesizern und die Shinedown-typischen Balladen für den gelegentlichen Gänsehaut-Moment. Mit über 60 Minuten ist 8 die bisher längste Scheibe ihrer Karriere und, obwohl es ja nicht auf die Länge ankommt, von dieser kraftvollen Stunde wollen wir keine Sekunde missen. Eine zeitgenössische Rockplatte, geeignet fürs genüssliche am Stück durchhören. 8 von Shinedown ist unser Album der Woche.

Weiterhin fleißig unterwegs sind die deutschen Hardrock-Überflieger Dominum. Album Nummer 3 namens Night is Calling steht in den Startlöchern und die Single Dr. Dr. daraus ist neu auf Rockantenne Bayern.

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3: Ich bin Joshua Heise. Am Münchner Airport ist der Flugbetrieb nach einem Feueralarm wieder angelaufen. Zuvor war der Tower wegen Brandgeruchs evakuiert worden. Jetzt ist auch die Ursache klar. Laut einem Sprecher hat ein defektes Bauteil an der Lüftungsanlage den Alarm ausgelöst. Wegen des Vorfalls mussten einige Flüge umgeleitet werden. Wie wirkt sich die Cannabis-Legalisierung auf die Verkehrssicherheit aus? Um das künftig besser beurteilen zu können, sollen schwere Verkehrsunfälle unter Cannabis-Einfluss genauer erfasst werden. Das plant das Bundesverkehrsministerium. Zoe Tassovali berichtet.
4: Bislang lässt sich nur schwer nachvollziehen, welche Rolle Cannabis bei schweren Unfällen tatsächlich spielt. Künftig sollen deshalb THC-Werte aus Polizeikontrollen systematisch in die Unfallstatistik einfließen. So wollen Forscher und Behörden besser verstehen, wer unter Cannabis-Einfluss verunglückt und wo Aufklärung nötig ist.
3: Wegen der neuesten iranischen Angriffe auf Israel haben der Irak und Syrien ihre Lufträume vorübergehend gesperrt. Damit soll der zivile Flugverkehr geschützt werden, hieß es zur Begründung. Unterdessen hat US-Präsident Trump angekündigt, dass er mit Israels Premier Netanyahu telefonieren und ihm von einem Vergeltungsschlag abraten will. Endlich! Tennisspieler Alexander Zverev hat das Finale der French Open gewonnen. Der 29-Jährige setzte sich in Paris gegen den Italiener Flavio Cobolli in 5 Sätzen durch. Für den Hamburger ist es der erste Grand-Slam-Titel seiner Karriere. Der letzte deutsche Sieger eines Grand-Slam-Turniers war Boris Becker vor 30 Jahren.

Muse geben Vollgas. Cryogen heißt die nächste Single der drei Briten und ist neu auf Rockantenne Bayern.

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2: Ich bin Joshua Heise. Der Deutsche Gewerkschaftsbund fordert, dass die Betriebsrente für alle Beschäftigten Pflicht wird. Aus der Union kommt dafür Unterstützung. Der Vorsitzende des CDU-Arbeitnehmerflügels Radtke hat in den Funke-Zeitungen von einem richtigen Schritt gesprochen. Die Betriebsrente funktioniere zum Beispiel in der Chemieindustrie schon hervorragend. Laut dem DGB haben rund 20 Millionen Beschäftigte in Deutschland keine Betriebsrente. Am Münchner Flughafen läuft der Betrieb nach einem Feueralarm im Tower wieder normal. Wie ein Sprecher mitteilte, hat ein defektes Bauteil an der Lüftungsanlage am Abend den Alarm ausgelöst. Der Tower war daraufhin evakuiert und der Flugbetrieb für rund 2 Stunden gestoppt worden. Einige Flüge mit Ziel München mussten umgeleitet werden. Das defekte Bauteil ist inzwischen ausgetauscht worden. Israel hat nach den iranischen Raketenangriffen die Grenzübergänge in den Gazastreifen geschlossen. Das sei eine Sicherheitsmaßnahme und habe keine Auswirkungen auf die humanitäre Lage in dem Küstengebiet, hieß es in einer Mitteilung. Hilfsorganisationen warnen immer wieder vor der prekären Lage für die rund 2 Millionen Einwohner. Der britische Popstar Harry Styles hat mit einer Zeitungsanzeige einen Hype ausgelöst. In einer niederländischen Tageszeitung hat er eine handgeschriebene Nachricht abdrucken lassen. Ronny Thorau mit den Einzelheiten.
3: Die fragliche Tageszeitung ist inzwischen fast überall in den Niederlanden vergriffen. Im Internet werden bis zu 200 Euro pro Exemplar angeboten. Der Grund: Nach 10 Konzerten in Amsterdam wollte sich Harry Styles bedanken für die Gastfreundschaft. Er meldete sich deshalb in der Tageszeitung mit warmen Worten über Amsterdam. Danke, ich liebe dich. Danke, dass ihr uns aufgenommen habt.
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